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Musik von Dennis Taylor jetzt. Enough is enough.

High Five war das von Chuck Loeb. 1A entspannt von 1A Radio. Und hier ist Robbie Williams mit Ain't That a Kick in the Head.

Those Sweet Words. Ein schöner Song von Norah Jones. 1A entspannt von 1A Radio. Hier ist schöne Musik von Brian Culbertson mit So Good.

Oceana heißt der Song von Special Effects. 1A entspannt. Von 1A Radio. Ain't What You Do. Hier ist Ella Fitzgerald.

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mit Head to Be You. Musik war das von Ray Charles. 1A entspannt. 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Und hier ist Musik von Joel Gaines mit Just the Way I'm Feeling.

Das waren die Smooth Jazz All-Stars mit Gone Going. 1A entspannt von 1A Radio. Teach Me Tonight, jetzt bei uns von Errol Garner.

Teach Me Tonight war das von Errol Garner. 1A entspannt. 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Und hier sind Streetwise mit Brown Sugar.

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Herzlich willkommen in der Hörbar auf 1A entspannt von 1A Radio. Musik für Sie jetzt von Jeff Kashiwa mit Around the World.

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Hier sind die Smooth Jazz All-Stars mit What Goes Around, Comes Around.

Liquid Music von Saint-Tropez Radio Lounge Chill Out Music Club. 1A entspannt. 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Und hier ist schöne Musik von Nat King Cole mit When I Grow Too Old to Dream.

Ruby war das von Jerry Niewood. 1A entspannt. 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Und hier ist Billy Cobham mit Now That You've Gone.

The Matteo Flowers. Boots are knocking war das. 1A entspannt. 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Jetzt bei uns für Sie Billie Holiday mit I Didn't Know What Time It Was.

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Und es war Perdido Live von Duke Ellington. 1A entspannt. 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Musik jetzt von Bass mit Never Ending Story.

James Farrelly war das mit In the Air Tonight. 1A entspannt. 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Und hier ist Musik von Louis Prima mit Just a Gigolo.

Das Medley aus Just a Gigolo und I Ain't Got Nobody von Luis Prima. 1A entspannt von 1A Radio. Herzlich willkommen zu einer weiteren Stunde in der Hörbar auf 1A entspannt von 1A Radio. Und hier ist Musik von Kevin Toney mit Satin Doll.

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Hier ist Musik von Bob James mit Feel Like Making Love.

Greg Adams, Welcome to the Jungle. 1A entspannt von 1A Radio. Musik von Benny Goodman, jetzt für Sie mit Stompin' at the Savory.

Nicola Conte mit Maki Manami Lotus Sun. 1A entspannt. 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Musik jetzt von Bruce Andrews. Hier ist er mit Funky and Blue.

Couture Chic mit I Shot the Sheriff waren das. 1A entspannt von 1A Radio. Hier ist Michael Bublé mit Everything.

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Lullaby of Broadway von Gordon Langford. 1A entspannt von 1A Radio. Und hier ist Markus Ariel mit Acid Bossa.

The Greatest Love of All von Chris Big Dog Davis, David Mann und Pamela Williams. 1A entspannt. 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Und hier ist Peggy Lee mit Black Coffee.

Das war Musik von Peggy Lee, der Song Black Coffee. 1A entspannt von 1A Radio. Und hier sind die Smooth Jazz All-Stars mit Pump It.

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Herzlich willkommen zu einer weiteren Stunde der Hörbar hier auf 1A entspannt. Jeden Tag, den ganzen Tag. Hier ist Pete Zorn mit Unforgettable.

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Hier ist Norah Jones. Come away with me.

das war George Benson mit This Masquerade. 1A entspannt. 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Und hier sind Incognito mit That's the Way of the World.

Das war Frank Sinatra hier bei uns mit Jeepers Creepers. 1A entspannt. 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Hier sind die Smooth Jazz All-Stars mit Tyrone.

Charlie Brown war das von The Alice Marcellus Trio. 1A entspannt. 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Musik für Sie jetzt von Ella Fitzgerald mit Don't Be That Way.

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Musik vom Oscar Peterson Trio war das mit The Tender Trap. 1A entspannt. 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Hier ist Dennis Taylor mit Angel.

0: Candy Dafa, unverkennbar mit For the Love of You. 1A entspannt von 1A Radio. Hier ist John Pizzarelli für Sie mit When I'm 64.
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When I'm 64, Musik von John Pizzarelli. 1A entspannt. 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Jetzt Musik von Ashley Thomas mit The Same Love That Made Me Love.

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Und wir versüßen Ihnen den Tag eine weitere Stunde in der Hörbar auf 1A entspannt von 1A Radio. Herzlich willkommen an Bord.

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Und hier ist Ray Gaskins für Sie mit Shady

You Caught Me Smiling. Das war Musik von George Howard. 1A entspannt. 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Und hier ist Nat King Cole mit Sometimes I'm Happy.

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Ben Miller mit Joyrider. 1A entspannt. 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Und hier ist Musik von Greg Adams mit Andrea.

Rawson Patterson mit That's the Way. 1A entspannt von 1A Radio. Und hier ist Lester Young für Sie mit Jojo.

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Das war Michael Bublé. 1A entspannt. Von 1A Radio. Und hier ist für Sie Bella.

Damon Cooper war das mit Will You Be My Lady. 1A entspannt. 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Musik bei uns jetzt von Duke Ellington mit Caravan.

Und das war Duke Ellington mit Caravan. 1A entspannt. 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Herzlich willkommen in der Hörbar auf 1A entspannt von 1A Radio. We belong together. Kommt jetzt bei uns von Chris Big Dog Davis, David Mann und Pamela Williams.

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Musik von Hills Ain't Soul mit Until You Came Back to Me in der Akustikversion.

0: Slow Boat to China. Das war René Allstedt mit Carol Welsman. 1A entspannt. 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Und hier ist wunderschöne Musik von Ray Charles mit Don't You Know.
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It Ain't Necessarily So. Das war Frank Abrams. 1A entspannt von 1A Radio. Hier ist Musik von Walter Beasley mit I Feel You.

Rio Vault mit Ain't Over Till It's Over. 1A entspannt. 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Jetzt bei uns Steve Terrell mit I Say a Little Prayer for You.

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Und es war unverkennbar Ella Fitzgerald mit Baby, It's Cold Outside. 1A entspannt. 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Hier sind die Smooth Jazz All-Stars mit Joy and Pain.

Ken Navarro war das mit dem Song Lakes. 1A entspannt von 1A Radio. Ein Klassiker von Frank Sinatra, jetzt hier bei uns. Hier ist das Theme from New York, New York.

Das Theme from New York, New York, natürlich von Frank Sinatra. 1A entspannt. 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Und hier ist wunderbare Musik von Jeff Golub mit Ain't No Woman Like the One I Got.

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Herzlich willkommen zu einer weiteren Stunde in der Hörbar auf 1A entspannt von 1A Radio. Hier ist Greg Witt mit Be Not Afraid.

Und das war Chris Dendring mit Constellation. 1A entspannt. 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Und hier ist Pink Turtle für Sie mit Walk on the Wild Side.

Harbour Lights vom Sheffields Orchestra. 1A entspannt. 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Jetzt bei uns für Sie Jackie Naylor mit Losing My Religion.

Zack Mangione mit Feel So Good. 1A entspannt. 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Jetzt bei uns für Sie Charlie mit Asinegyo Gusser.

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Das war Dinah Washington bei uns. 1A entspannt. Vom 1A Radio. Und hier ist Musik von Dave Grusin mit Get Up, Stand Up.

Und das war Till Brönner mit And I Love Her. 1A entspannt. 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Und hier ist Musik von Perry Como mit Blue Skies.

Blue Skies von Perry Como. 1A entspannt. 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George Benson und Al Jarreau im Duett jetzt mit Morning. Good.

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Herzlich willkommen zu einer weiteren Stunde der Hörbar hier auf 1A entspannt. Jeden Tag, den ganzen Tag. Hier ist Chris Big Dog Davis, Kim Waters und Selena Gibbs mit Ain't No Mountain High Enough.

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Wir sind die Smooth Jazz All Stars mit einem Cover vom Michael Jackson Klassiker Billie Jean.

Darren Mottamidi mit Heads or Tails. 1A entspannt von 1A Radio. Bei uns für Sie jetzt Ray Charles mit Mess Around.

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Don't Take Your Love From Me, das war Etta James. 1A entspannt. 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Und hier sind Chris Big Dog Davis, David Mann und Pamela Williams mit If Only You Knew.

0: Das waren Audrey Martels, Bob Mann, Dave Mann und Gary Hayes mit Since I Lost My Baby. 1A entspannt von 1A Radio. Musik jetzt von Margaret Whiting mit A Fine Romance.
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Zug von Louis Armstrong mit This Train. 1A entspannt von 1A Radio. Die Smooth Jazz All-Stars, jetzt für Sie mit Tears Dry on Their Own.

Feeling Good, unverkennbar, Nina Simone. 1A entspannt. 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Und hier ist Michael Bolton, jetzt für Sie mit You Go To My Head.

Michael Bolton mit You Go To My Head. 1A entspannt. 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Hier ist Musik von René Allstedt mit A Love That Will Last.

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Und wir versüßen Ihnen den Tag eine weitere Stunde in der Hörbar auf 1A entspannt von 1A Radio. Herzlich willkommen an Bord.

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Musik jetzt von Paradiso mit Snowblind.

Dream a little dream of me. Musik von Mary Nelson. 1A entspannt. 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Musik jetzt bei uns von Ken Miller mit Natural Swing.

I Think I Love, das war Jamie Cullum. 1A entspannt von 1A Radio. Musik jetzt von Brian Culbertson mit Let's Get Started.

The Biggest Part of Me, Musik von Les Sabla. 1A entspannt. 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Musik für Sie jetzt von Ella Fitzgerald mit Let's Call the Whole Thing Off.

Es war Lullaby of Birdland von Chaka Khan. 1A entspannt. Von 1A Radio. Jetzt bei uns die Yellow Jackets mit Spirit of the West.

0: Das war Aaron Neville mit Who Will Buy. 1A entspannt von 1A Radio. Musik für Sie jetzt von Frank Sinatra. Hier ist damit You're Getting to Be a Habit with Me.
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Und das war Musik von Frank Sinatra mit You're Getting to Be a Habit with Me. 1A entspannt. 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Und hier ist Musik von Wayman Tisdale mit Love Play.

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Herzlich willkommen in der Hörbar auf 1A entspannt von 1A Radio. Und hier sind Mod Chiba mit Rome wasn't built in a day.

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Und hier ist Musik von Everett Harp mit Old School.

Es waren Art of Noise mit Moments in Love. 1A entspannt. 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Und hier ist das Nat King Cole Trio mit Sweet Lorraine.

Nice and easy, das war Michael Bublé. 1A entspannt. Von 1A Radio. Hier ist Nesta Torres mit Velvet Nights.

Green Impala war das. Musik von Joyce Cooling. 1A entspannt von 1A Radio. Und hier ist Dorothy Collins mit Wait Till I Put On My Crown.

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Das war Musik von Charlie Christian mit Good Morning Blues. 1A entspannt. 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Hier sind die Smooth Jazz All-Stars mit Love.

0: Lily was hier, unverkennbar, David A. Stewart und Candy Darfa. 1A entspannt. 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Ein Klassiker, jetzt von Louis Armstrong. Hier ist damit Mac the Knife.
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Mac the Knife, ein Klassiker von Louis Armstrong. 1A entspannt von 1A Radio. Und hier sind die Smooth Jazz All-Stars mit Let's Get It Started.

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Herzlich willkommen zu einer weiteren Stunde in der Hörbar auf 1A entspannt von 1A Radio. Jetzt Musik von Gerald Albright. Hier ist The Night We Fell in Love.

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Jetzt Musik von Roy Ayers mit I Can't Help It.

The Power of Midnight. Jeff Kashiwa war das. 1A entspannt. 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Jetzt bei uns für Sie Buster Smith mit E-Flat Boogie.

Les McCann war das unverkennbar mit With These Hands. 1A entspannt von 1A Radio. Und hier ist Musik von Mary Nelson mit Fly Me to the Moon.

Und das war Steve Oliver mit Long Road. 1A entspannt. 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Jetzt Musik von Billie Holiday mit Blue Moon.

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These Are The Days von Jamie Cullum. 1A entspannt von 1A Radio. Genießen Sie jetzt mit mir einen der schönsten Songs der Welt. Hier ist Rainy Allstadt mit Midnight at the Oasis.

My Baby Just Cares For Me von Brandon Fellow. 1A entspannt von 1A Radio. Chet Baker jetzt bei uns mit But Not For Me.

Das war Musik von Chad Baker mit But Not For Me. 1A entspannt. 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Jetzt bei uns für Sie Macklin Roderick mit Slippin'.

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Herzlich willkommen zu einer weiteren Stunde der Hörbar hier auf 1A entspannt. Jeden Tag, den ganzen Tag. Und hier ist Aaron Neville für Sie mit The Very Thought of You.

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Hier ist Musik von Adriana Evans mit All for Love.

Das war Musik von Al Klug mit Ocean Blue. 1A entspannt. 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Und hier sind die Fremden in der Nacht von Frank Sinatra. Hier ist Strangers in the Night.

Caledonia Boogie von Louis Jordan. 1A entspannt. Von 1A Radio. Und hier ist Eva Mars mit Blue Moon.

0: Unverkennbar Fever von Peggy Lee.
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0: Hier ist Michael Bublé mit Can't Help Falling in Love.

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Musik für Sie jetzt von Chuck Loeb mit Blue Kiss.

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Schöne Musik jetzt für Sie von Norah Jones mit Don't Know Why.

Nora Jones mit Don't Know Why. 1A entspannt. 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Und hier sind die Smooth Jazz All Stars mit Don't Change.

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Und wir versüßen Ihnen den Tag eine weitere Stunde in der Hörbar auf 1A entspannt von 1A Radio. Herzlich willkommen an Bord. 1A entspannt.

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Wayman Thisdale, jetzt bei uns mit Frontrunner.

Und das war Musik von Nightlight mit Company. 1A entspannt von 1A Radio. Jetzt bei uns Musik für Sie von Robbie Williams mit I Will Talk and Hollywood Will Listen.

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On the Street Where You Live. Das war Dean Martin hier bei uns. 1A entspannt. 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Und hier ist Angela Boffel mit Love in Slow Motion.

Das war die Banda Brasileira mit Where the Streets Have No Name. 1A entspannt von 1A Radio. Und hier kommt bei uns der Loverman, präsentiert von Dinah Washington.

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Musik von Glenn Miller hier bei uns mit Perfidia. 1A entspannt von 1A Radio. Hier ist Tyler Broughton mit So Documentary.

Jay Soto, Stay a While. 1A entspannt. Von 1A Radio. Jetzt für Sie bei uns Tony Bennett mit Love Scene.

Love Scene von Tony Bennett. 1A entspannt. 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Und hier ist schöne Musik von Lessa Blair mit Lonely Girl.

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Herzlich willkommen in der Hörbar auf 1A entspannt von 1A Radio. Und hier ist Ben from Corduroy mit All You Need Is Love.

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Für Sie jetzt bei uns Huge Groove mit Sneak A Peek.

Georgie on my mind. Das war Pete Zorn. 1A entspannt. 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Musik für Sie von Billie Holiday mit April in Paris.

Jazz Me Blues von Les Paul und Mary Ford. 1A entspannt von 1A Radio. Und hier ist Musik von You Name mit Street Life.

Forgot to Sleep Part 2, das war ein Xanti. 1A entspannt. 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Und hier ist Frank Sinatra mit Drinking Again.

Do I Move You? Das war Nina Simone. 1A entspannt. 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Musik jetzt von Chuck Lob mit Just Us.

Around the World war das von Jeff Kashiwa. 1A entspannt von 1A Radio. Und hier ist Musik von Ray Charles mit What Would I Do Without You?

What would I do without you? Das war Musik von Ray Charles. 1A entspannt. 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Musik jetzt von Astrud Gilberto mit Champagne and Caviar.

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Herzlich willkommen zu einer weiteren Stunde in der Hörbar auf 1A entspannt von 1A Radio.

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Und das ist Musik von Ken Navarro mit Lakes.

Das waren High Heel Sneakers von Urban Nights. 1A entspannt. 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Und jetzt Dorothy Collins mit Just a Closer Walk with Thee.

Rock My Soul. Der Titel, der Interpret Louis Armstrong. Verkennbar. 1A entspannt. 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Und jetzt Musik von Brian Hutches mit Sleeping Angel.

Breaking Up is Hard to Do. Das war René Allstedt. 1A entspannt von 1A Radio. Jetzt bei uns für Sie Nancy Wilson mit The Boy from Ipanema.

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The Touch of Your Lips. Das waren die Delikatessen. 1A entspannt. 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

Die Banda Brasileira waren das mit Walking on the Sun. 1A entspannt. 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Musik von Chris Barber jetzt für Sie mit Everybody Loves My Baby.

Das war Musik von Chris Barber mit Everybody Loves My Baby. 1A entspannt von 1A Radio. Und hier ist Jonathan Butler mit Anniversary.

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Herzlich willkommen zu einer weiteren Stunde der Hörbar hier auf 1A entspannt. Jeden Tag, den ganzen Tag. Und hier ist Musik von Chris Tendring mit I Can't Help Myself.

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Und hier sind die Ladies von Incognito für Sie mit Stone Cold Heart.

James Farrelly war das mit In the Air Tonight. 1A entspannt. 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Und hier ist Musik von Anita O'Day mit My Heart Belongs to Daddy.

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Crucero do Sol von Batuk. 1A entspannt von 1A Radio. Musik jetzt für Sie von Le Berry mit Message in a Bottle.

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Und das war Carmen McRae mit Blue Moon. 1A entspannt. 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Bei uns als nächstes Musik von Craig Shakiko mit Café Carnival.

Das war Musik von Carol Robbins mit O Grande Amor. 1A entspannt von 1A Radio. Und hier ist der Remix von Home von Michael Bublé.

Home im Remix von Michael Bublé. 1A entspannt von 1A Radio. Und hier ist schöne Musik von Dan Siegel mit Getting Close.

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Und wir versüßen Ihnen den Tag eine weitere Stunde in der Hörbar auf 1A entspannt von 1A Radio. Herzlich willkommen an Bord. Die Special Effects jetzt für Sie mit Cinnamon.

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Musik jetzt von Till Brönner mit And I Love Her.

Sven, Bluesful Groove mit 3 AM. 1A entspannt. 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Und hier ist Deborah Brown für Sie mit Denise.

Funk Friday von Rick Reif. 1A entspannt. 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Und hier ist Musik von Steve Cole, der Titel Waterfalls.

Rawson Patterson mit That's the Way. 1A entspannt. 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Musik für Sie jetzt von Louis Armstrong mit Nobody Knows the Trouble I've Seen.

Pascha war das von Darren Mottamidi. 1A entspannt. 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Ein Klassiker, jetzt bei uns von Frank Sinatra. Hier ist Fly Me to the Moon.

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Unvergessbar, das war Frank Sinatra hier bei uns. 1A entspannt. 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Herzlich willkommen in der Hörbar auf 1A entspannt von 1A Radio. Hier ist Musik von Renee Olstedt mit A Love That Will Last.

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Und hier sind Riovolt mit It Ain't Over Till It's Over.

Und das waren Capiosso mit Spinning Wheel. 1A entspannt von 1A Radio. Musik jetzt von Richard Cheese. Hier ist er mit Yellow.

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Delikatessen mit Black Coffee. 1A entspannt. 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Hier ist Musik von Bob James mit Feel Like Making Love.

0: Troubled Times war das von Lynn Sigelson. 1A entspannt von 1A Radio. Ein Klassiker von Dean Martin gibt's jetzt bei uns mit King of the Road.
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war Say Sisi para Vigo Me Voy von Glenn Miller. 1A entspannt von 1A Radio. Und hier ist Musik für Sie von Joyce Cooling mit Green Impala.

Dave McMurray mit Walk in the Night. 1A entspannt. 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Chris Barber jetzt bei uns mit Tishomingo Blues.

Das war Musik von Chris Barber, der Titel Tishomingo Blues. 1A entspannt von 1A Radio. Hier sind die Smooth Jazz All-Stars mit What Goes Around, Comes Around.

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Herzlich willkommen zu einer weiteren Stunde in der Hörbar auf 1A entspannt von 1A Radio. Musik jetzt von Noel Elmavy mit El Bobo.

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Musik für Sie jetzt von Billy Cobham mit Shadow.

Christina Förster mit Fever. 1A entspannt. Von 1A Radio. Bei uns jetzt Michael Bublé mit Stardust.

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Dance Me to the End of Love. Ein schöner Song von Madeleine Peru war das. 1A entspannt. 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Und hier sind Bangalove mit Aphrodisiaco.

Das war Breathe Again von Chuck Love. 1A entspannt. 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Und bei uns jetzt Rockhaus Parts 1 and 2 von und mit Ray Charles. Viel Spaß dabei.

Duke Ellington mit Mood Indigo war das. 1A entspannt. 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Und hier ist Ray Gaskins für Sie mit Shady Lane.

All in All von der Fantasy Band. 1A entspannt von 1A Radio. Und hier ist Summertime von Ella Fitzgerald.

Und das war Summertime von Ella Fitzgerald. 1A entspannt. 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Chris Dandring jetzt hier bei uns mit Hip Sway.

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Herzlich willkommen zu einer weiteren Stunde der Hörbar hier auf 1A entspannt. 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Jetzt bei uns die Yellow Jackets mit Spirit of the West.

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Und jetzt bei uns Musik von Kaney Cole mit You've Made Me So Very Happy.

Das war Aaron Neville mit Who Will Buy. 1A entspannt. 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Hier ist Mr. Bojangles, hier ist Robbie Williams.

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Das war The Way You Look Tonight von Frank Sinatra. 1A entspannt. 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Und hier sind die Smooth Jazz All-Stars mit Where is the Love?

Free Range. Musik war das von 4play. 1A entspannt von 1A Radio. Und jetzt schöne Musik von Jamie Cullum hier bei uns mit Devil May Care.

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Angela Bofill haben wir jetzt für Sie mit All She Wants Is Love.

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Und wir versüßen Ihnen den Tag eine weitere Stunde in der Hörbar auf 1A entspannt von 1A Radio. Herzlich willkommen an Bord. Hier sind Huge Groove mit It's Only Rain featuring Chioma für Sie.

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Und jetzt Nelson Rangel mit Nanas Song.

Brian Tarquin mit Freeway Jam. 1A entspannt von 1A Radio. Und hier ist Queen Latifah mit The Lady is a Tramp.

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Es war Musik von Ike Quebec mit Topsy hier bei uns. 1A entspannt von 1A Radio. Hier ist Musik von Adriana Evans mit All for Love.

John Lucien war das mit The Look of Love. 1A entspannt. 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Musik jetzt von Nancy Wilson, der Song Fly Me to the Moon.

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0: What a difference a day makes. Das war Dinah Washington.
1: 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Wir sind die Smooth Jazz All-Stars mit A Sweet Thing.

Lenny Markus war das mit Impossible Mission. Hat man gar nicht gehört. 1A entspannt. 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Hier ist Musik von Michael Bublé mit You'll Never Know.

Okay. You'll never know in der Live-Version. Das war Michael Bublé. 1A entspannt. 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Bei uns jetzt für Sie Kenny Lattimore mit For You.

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Herzlich willkommen in der Hörbar auf 1A entspannt von 1A Radio. Und das ist Kirk Whalum mit Another Beautiful Day.

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Und hier ist für Sie jetzt Eric Darius mit Going All Out.

Kirk Whalum und Chuck Love war das mit True or False. 1A entspannt. 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Und jetzt bei uns Count Basie mit One O'Clock Jump.

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Herzensbrecher, der Heartbreaker von Ray Charles. 1A entspannt. 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Und hier ist Musik von der Banda Brasileira mit Tom.

0: Santa Lucia von Roman Street.
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0: Und hier ist das Jimmy Dorsey Orchestra mit Tangerine.

Please keep me in your dreams. Das war Billie Holiday. 1A entspannt. 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Jetzt Musik von George Duke mit In Between the Heartaches.

Norah Jones mit Don't Know Why. 1A entspannt. 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Und hier ist Frank Sinatra mit I Get a Kick Out of You.

Frank Sinatra mit I get a kick out of you. 1A entspannt. 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Genießen Sie jetzt mit mir einen der schönsten Songs der Welt. Hier ist Rainy Allstedt mit Midnight at the Oasis.

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Herzlich willkommen zu einer weiteren Stunde in der Hörbar auf 1A entspannt von 1A Radio.

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Hier sind die Smooth Jazz All Stars mit einem Cover vom Michael Jackson Klassiker Billie Jean.

Das war ein Lady mit Stormy Weather. 1A entspannt von 1A Radio. The Way You Look Tonight. Jetzt für Sie von Dirk Etienne.

Delikatessen mit Setem Bro. 1A entspannt. 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Und hier sind Culture Chick mit Wicked Game. No.

0: Victor Haynes war das mit You Won't Make Me Cry.
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0: Und hier ist Louis Armstrong für Sie mit Go Down Moses. Go down.

Chris Botti und René Allstedt mit Sunday Kind of Love. 1A entspannt von 1A Radio. Und hier ist Musik von Audiolotion. S. Vellas heißt der Song.

Regulate im Original von Warren G., in diesem Fall von den Smooth Jazz All-Stars. 1A entspannt. 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

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Jetzt bei uns Musik von Walter Beasley. Hier ist It Might Be You.

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Herzlich willkommen zu einer weiteren Stunde der Hörbar hier auf 1A entspannt. Jeden Tag, den ganzen Tag. Musik jetzt von Frampton Fellow, My Baby Just Cares For Me.

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Und hier ist Musik von Nick Colioni für Sie mit It's Gonna Be Alright.

Musik von Angela Boffel bei uns mit Love Changes. 1A entspannt. 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Und hier sind die Inkspots mit Into Each Life, Some Rain Must Fall.

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Have You Met Miss Jones? Das war Tony Bennett. 1A entspannt. 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Musik von Billy Preston jetzt mit You Are So Beautiful.

New Life war das von Chuck Loeb. 1A entspannt. 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Musik jetzt für Sie von Michael Bublé mit All of Me.

Way You Look Tonight. Das war Musik von Teddy Wilson. 1A entspannt. 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Und hier sind -8 mit White.

You Can't Go Back. Musik von Arnold McCullough. 1A entspannt. 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Jetzt bei uns für Sie Ray Charles mit Comeback Baby.

Back Baby. Musik war das von Ray Charles. 1A entspannt. 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Und hier sind Afon Singho mit Aguila Bossa Axé.

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Und wir versüßen Ihnen den Tag eine weitere Stunde in der Hörbar auf 1A entspannt von 1A Radio. Herzlich willkommen an Bord. Hier ist Musik von Lonnie Hill mit Galveston Bay.

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Und hier ist Charisma für Sie mit Oh Sweet Ozo.